0: Ein Jahr nach ihrem Tod. Die zweifache Olympiasiegerin und siebenmalige Weltmeisterin war 2025 im Alter von 31 Jahren bei einem Bergunfall in Pakistan ums Leben gekommen. Ebenfalls geehrt werden am 26. November Fabian Hambüchen, Britta Steffen und Felix Neureuther. Soweit die Meldungen.
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0: In der Nacht im Norden und an den Alpen viele Wolken, noch etwas Regen, ansonsten wolkig oder gering bewölkt, teilweise auch klar. Hier und da gibt's Nebel. 14 Grad an der See, sonst 12 bis frische 3 Grad. Am Tag dann im Norden viele Wolken, kaum Regen, vor allem im Südwesten, in der Mitte und an der Ostsee viel Sonne und trocken. 17 bis 24 Grad.
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1: Mit Michael Daub. Die Menschen in Deutschland sind im vergangenen Jahr mehr Auto gefahren als noch 2024. Das Kraftfahrtbundesamt meldet eine Jahresfahrleistung von über 560 Milliarden Kilometern, mehr als 30 Milliarden Kilometer mehr als im Vorjahr. Zur Einordnung, rechnerisch entspricht das pro Kopf rund 6.700 Kilometern im Jahr. Während die klassische Gastronomie in der Krise steckt, legt die sogenannte Handelsgastronomie zu. Das zeigt eine Studie des Handelsforschungsinstituts EHI. Über 13 Milliarden Euro haben Händler damit im vergangenen Jahr umgesetzt, vor allem beim Mittagessen zum Mitnehmen. Für dieses Jahr erwartet das Institut ein weiteres Plus, auch wegen der vergleichsweise niedrigen Preise. Meist verkauft sind laut Umfrage Frikadellen, Currywurst, belegte Brötchen und Schnitzel. Frauen bekommen bei Kreditanfragen schlechtere Konditionen als Männer. Das zeigt eine Auswertung des Vergleichsportals Verivox. Auch der bewilligte Kreditbetrag fällt bei Frauen niedriger aus. Banken lehnen ihre Anfragen 15% häufiger ab. Als Hauptgrund werden Gehaltsunterschiede zwischen Männern und Frauen genannt. Das Online-Reiseportal Booking darf den Flugvermittler eTravelly nicht übernehmen. Das hat das EU-Gericht in Luxemburg entschieden. Begründung: Eine Fusion des größten Hotelportals mit dem Flugvermittler könnte zu höheren Kosten für Hotels und Verbraucher führen. Die Biathletin Laura Dahlmeier wird posthum in die Hall of Fame des deutschen Sports aufgenommen. Ein Jahr nach ihrem Tod. Die zweifache Olympiasiegerin und siebenmalige Weltmeisterin war 2025 im Alter von 31 Jahren bei einem Bergunfall in Pakistan ums Leben gekommen. Ebenfalls geehrt werden am 26. November Fabian Hambüchen, Britta Steffen und Felix Neureuther. Soweit die Meldungen.
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1: In der Nacht im Norden und an den Alpen viele Wolken, noch etwas Regen, ansonsten wolkig oder gering bewölkt, teilweise auch klar. Hier und da gibt's Nebel. 14 Grad an der See, sonst 12 bis frische 3 Grad. Am Tag dann im Norden viele Wolken, kaum Regen, vor allem im Südwesten, in der Mitte und an der Ostsee viel Sonne und trocken, 17 bis 24 Grad.

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1: Mit Michael Daub. Die Menschen in Deutschland sind im vergangenen Jahr mehr Auto gefahren als noch 2024. Das Kraftfahrtbundesamt meldet eine Jahresfahrleistung von über 560 Milliarden Kilometern, mehr als 30 Milliarden Kilometer mehr als im Vorjahr. Zur Einordnung, rechnerisch entspricht das pro Kopf rund 6.700 Kilometern im Jahr. Während die klassische Gastronomie in der Krise steckt, legt die sogenannte Handelsgastronomie zu. Das zeigt eine Studie des Handelsforschungsinstituts EHI. Über 13 Milliarden Euro haben Händler damit im vergangenen Jahr umgesetzt, vor allem beim Mittagessen zum Mitnehmen. Für dieses Jahr erwartet das Institut ein weiteres Plus, auch wegen der vergleichsweise niedrigen Preise. Meist verkauft sind laut Umfrage Frikadellen, Currywurst, belegte Brötchen und Schnitzel. Frauen bekommen bei Kreditanfragen schlechtere Konditionen als Männer. Das zeigt eine Auswertung des Vergleichsportals Verivox. Auch der bewilligte Kreditbetrag fällt bei Frauen niedriger aus. Banken lehnen ihre Anfragen 15% häufiger ab. Als Hauptgrund werden Gehaltsunterschiede zwischen Männern und Frauen genannt. Das Online-Reiseportal Booking darf den Flugvermittler e-Travelly nicht übernehmen. Das hat das EU-Gericht in Luxemburg entschieden. Begründung: Eine Fusion des größten Hotelportals mit dem Flugvermittler könnte zu höheren Kosten für Hotels und Verbraucher führen. Die Biathletin Laura Dahlmeier wird posthum in die Hall of Fame des deutschen Sports aufgenommen. Ein Jahr nach ihrem Tod. Die zweifache Olympiasiegerin und siebenmalige Weltmeisterin war 2025 im Alter von 31 Jahren bei einem Bergunfall in Pakistan ums Leben gekommen. Ebenfalls geehrt werden am 26. November Fabian Hambüchen, Britta Steffen und Felix Neureuther. Soweit die Meldungen.
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1: In der Nacht im Norden und an den Alpen viele Wolken, noch etwas Regen, ansonsten wolkig oder gering bewölkt, teilweise auch klar. Hier und da gibt's Nebel. 14 Grad an der See, sonst 12 bis frische 3 Grad. Am Tag dann im Norden viele Wolken, kaum Regen, vor allem im Südwesten, in der Mitte und an der Ostsee viel Sonne und trocken, 17 bis 24 Grad.
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1: Mit Michael Daub. Die Menschen in Deutschland sind im vergangenen Jahr mehr Auto gefahren als noch 2024. Das Kraftfahrtbundesamt meldet eine Jahresfahrleistung von über 560 Milliarden Kilometern, mehr als 30 Milliarden Kilometer mehr als im Vorjahr. Zur Einordnung, rechnerisch entspricht das pro Kopf rund 6.700 Kilometern im Jahr. Während die klassische Gastronomie in der Krise steckt, legt die sogenannte Handelsgastronomie zu. Das zeigt eine Studie des Handelsforschungsinstituts IHI. Über 13 Milliarden Euro haben Händler damit im vergangenen Jahr umgesetzt, vor allem beim Mittagessen zum Mitnehmen. Für dieses Jahr erwartet das Institut ein weiteres Plus, auch wegen der vergleichsweise niedrigen Preise. Meist verkauft sind laut Umfrage Frikadellen, Currywurst, belegte Brötchen und Schnitzel. Frauen bekommen bei Kreditanfragen schlechtere Konditionen als Männer. Das zeigt eine Auswertung des Vergleichsportals Verivox. Auch der bewilligte Kreditbetrag fällt bei Frauen niedriger aus. Banken lehnen ihre Anfragen 15% häufiger ab. Als Hauptgrund werden Gehaltsunterschiede zwischen Männern und Frauen genannt. Das Online-Reiseportal Booking darf den Flugvermittler e-Travelly nicht übernehmen. Das hat das EU-Gericht in Luxemburg entschieden. Begründung: Eine Fusion des größten Hotelportals mit dem Flugvermittler könnte zu höheren Kosten für Hotels und Verbraucher führen. Die Biathletin Laura Dahlmeier wird posthum in die Hall of Fame des deutschen Sports aufgenommen. Ein Jahr nach ihrem Tod. Die zweifache Olympiasiegerin und siebenmalige Weltmeisterin war 2025 im Alter von 31 Jahren bei einem Bergunfall in Pakistan ums Leben gekommen. Ebenfalls geehrt werden am 26. November Fabian Hambüchen, Britta Steffen und Felix Neureuther. Soweit die Meldungen.
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1: In der Nacht im Norden und an den Alpen viele Wolken, noch etwas Regen, ansonsten wolkig oder gering bewölkt, teilweise auch klar. Hier und da gibt's Nebel. 14 Grad an der See, sonst 12 bis frische 3 Grad. Am Tag dann im Norden viele Wolken, kaum Regen, vor allem im Südwesten, in der Mitte und an der Ostsee viel Sonne und trocken. 17 bis 24 Grad.
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1: Mit Michael Daub. Heute Vormittag gibt es wieder einen deutschlandweiten Probealarm. Getestet werden soll, ob Handys, Apps und Sirenen wie vorgesehen funktionieren. Selbst ohne Warn-App und bei stumm geschaltetem Smartphone ertönt ein schriller Ton, sobald der Alarm ausgelöst wird. Neu ist in diesem Jahr, dass über Cell Broadcasting auch eine Entwarnung gesendet werden soll. Darüber lassen sich alle eingeschalteten, halbwegs modernen Handys erreichen, notfalls auch nur in einzelnen Funkzellen. Das Interesse an E-Autos nimmt in Deutschland zu, während Benzin und Diesel teurer werden. Mehr als ein Viertel der Menschen gab in einer Umfrage an, als nächstes Auto ein Elektrofahrzeug zu wollen. Ausschlaggebend sind vor allem finanzielle Gründe. Niedrigere Betriebskosten und ein besseres Preis-Leistungs-Verhältnis wiegen dabei schwerer als Umweltaspekte. Nach dem Wahlsieg der AfD in Sachsen-Anhalt ist die Debatte über ein AfD-Verbotsverfahren wieder lauter geworden. Kanzler Merz bleibt aber skeptisch, die Hürden seien hoch und er glaube nicht, dass ein Verbot das eigentliche Problem lösen würde. Im Bundestag hatte Merz der AfD gestern vorgeworfen, mit dem Begriff Remigration ethnische Säuberung betreiben zu wollen. Die deutschen Bundesligisten laufen in der Champions League gut. Nach Dortmund hat auch der VfB Stuttgart gewonnen mit 3:1 gegen den norwegischen Meister Viking Stavanger. Heute Abend sind die beiden übrigen deutschen Teams dran. Der FC Bayern spielt gegen Bodø Glimt, RB Leipzig ist bei Como in Italien zu Gast. Soweit die Meldungen.
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1: Heute ist es wechselnd, im Norden und in den Alpen auch stärker bewölkt, aber es gibt kaum Regen. Von Südwesten bis zur Ostseeküste scheint die Sonne, 17 bis 24 Grad.
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1: Mit Michael Daub. Heute Vormittag gibt es wieder einen deutschlandweiten Probealarm. Getestet werden soll, ob Handys, Apps und Sirenen wie vorgesehen funktionieren. Selbst ohne Warn-App und bei stumm geschaltetem Smartphone ertönt ein schriller Ton, sobald der Alarm ausgelöst wird. Neu ist in diesem Jahr, dass über Cell Broadcasting auch eine Entwarnung gesendet werden soll. Darüber lassen sich alle eingeschalteten, halbwegs modernen Handys erreichen, notfalls auch nur in einzelnen Funkzellen. Das Interesse an E-Autos nimmt in Deutschland zu, während Benzin und Diesel teurer werden. Mehr als ein Viertel der Menschen gab in einer Umfrage an, als nächstes Auto ein Elektrofahrzeug zu wollen. Ausschlaggebend sind vor allem finanzielle Gründe. Niedrigere Betriebskosten und ein besseres Preis-Leistungs-Verhältnis wiegen dabei schwerer als Umweltaspekte. Nach dem Wahlsieg der AfD in Sachsen-Anhalt ist die Debatte über ein AfD-Verbotsverfahren wieder lauter geworden. Kanzler Merz bleibt aber skeptisch, die Hürden seien hoch und er glaube nicht, dass ein Verbot das eigentliche Problem lösen würde. Im Bundestag hatte Merz der AfD gestern vorgeworfen, mit dem Begriff Remigration ethnische Säuberung betreiben zu wollen. Die deutschen Bundesligisten laufen in der Champions League gut. Nach Dortmund hat auch der VfB Stuttgart gewonnen mit 3:1 gegen den norwegischen Meister Viking Stavanger. Heute Abend sind die beiden übrigen deutschen Teams dran. Der FC Bayern spielt gegen Bodø Glimt. RB Leipzig ist bei Como in Italien zu Gast. Soweit die Meldungen.
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1: Heute ist es wechselnd, im Norden und an den Alpen auch stärker bewölkt, aber es gibt kaum Regen. Von Südwesten bis zur Ostseeküste scheint die Sonne, 17 bis 24 Grad.
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2: Mit Michael Daub. Um 11 Uhr wird es heute in Deutschland laut. Beim bundesweiten Warntag werden die Alarmsysteme für den Kriegs- und Katastrophenfall getestet. Handys und Sirenen schlagen Alarm. Eine Dreiviertelstunde später folgt die Entwarnung. Der Warntag findet einmal im Jahr statt. Der Chef des CDU-Arbeitnehmerflügels Radke fordert bei der geplanten Steuerreform deutlich stärkere Entlastungen für die Bürger. Der Rheinischen Post sagte er, die bisherigen Pläne blieben weit hinter dem zurück, was nötig wäre. Es brauche mehr als kaum spürbare Entlastungen. Zur Finanzierung fordert er, Subventionen abzubauen und auf die höhere Mütterrente zu verzichten. Der Berliner SPD-Spitzenkandidat Krach hat den Vorwurf der Bestechlichkeit zurückgewiesen. Die Staatsanwaltschaft Hannover hatte kurz vor der Wahl Ermittlungen gegen ihn aufgenommen. Es geht laut Krach um die Auftragsvergabe bei einem Gesundheitszentrum. Eine damalige Spende sei sofort zurücküberwiesen worden. Die Unterstellung, er habe sich beeinflussen lassen, wies er als haltlos zurück. Die Champions League hat für die deutschen Teams gut angefangen. Nach Dortmund hat auch Stuttgart im ersten Spiel gewonnen. 3:1 gegen den norwegischen Meister Viking Stavanger. Heute Abend sind die beiden übrigen Bundesligisten dran. Der FC Bayern spielt gegen Bodø/Glimt. Leipzig ist bei Como in Italien zu Gast. Soweit die Meldungen.
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2: Heute ist es wechselnd, im Norden und in den Alpen auch stärker bewölkt, aber es gibt kaum Regen. Von Südwesten bis zur Ostseeküste scheint die Sonne, 17 bis 24 Grad.
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1: Mit Michael Daub. Um 11 Uhr wird es heute in Deutschland laut. Beim bundesweiten Warntag werden die Alarmsysteme für den Kriegs- und Katastrophenfall getestet. Handys und Sirenen schlagen Alarm. Eine Dreiviertelstunde später folgt die Entwarnung. Der Warntag findet einmal im Jahr statt. Der Chef des CDU-Arbeitnehmerflügels Radke fordert bei der geplanten Steuerreform deutlich stärkere Entlastungen für die Bürger. Der Rheinischen Post sagte er, die bisherigen Pläne blieben weit hinter dem zurück, was nötig wäre. Es brauche mehr als kaum spürbare Entlastungen. Zur Finanzierung fordert er, Subventionen abzubauen und auf die höhere Mütterrente zu verzichten. Der Berliner SPD-Spitzenkandidat Krach hat den Vorwurf der Bestechlichkeit zurückgewiesen. Die Staatsanwaltschaft Hannover hatte kurz vor der Wahl Ermittlungen gegen ihn aufgenommen. Es geht laut Krach um die Auftragsvergabe bei einem Gesundheitszentrum. Eine damalige Spende sei sofort zurücküberwiesen worden. Die Unterstellung, er habe sich beeinflussen lassen, wies er als haltlos zurück. Die Champions League hat für die deutschen Teams gut angefangen. Nach Dortmund hat auch Stuttgart im ersten Spiel gewonnen. 3:1 gegen den norwegischen Meister Viking Stavanger. Heute Abend sind die beiden übrigen Bundesligisten dran. Der FC Bayern spielt gegen Bodø Glimt. Leipzig ist bei Como in Italien zu Gast. Soweit die Meldungen.
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1: Heute ist es wechselnd, im Norden und an den Alpen auch stärker bewölkt, aber es gibt kaum Regen. Von Südwesten bis zur Ostseeküste scheint die Sonne, 17 bis 24 Grad.
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1: Mit Michael Daub. Viele Menschen in Deutschland sind mit der hausärztlichen Versorgung unzufriedener als noch vor einigen Jahren. In einer Umfrage sprechen 44% der Befragten von einer Verschlechterung in ihrer Region. Nur 13% sehen eine Verbesserung. Der Hausärzteverband fordert deshalb, das Thema stärker in den politischen Fokus zu rücken. Heute Vormittag wird es zum bundesweiten Warntag wieder laut. Um 11 Uhr schrillen die Smartphones, auch ohne Warn-App und selbst im Stummmodus. Möglich macht das Cell Broadcast, das die Warnung direkt über die Mobilfunkmasten verschickt. Neu ist in diesem Jahr, dass gegen 11.45 Uhr auf demselben Weg auch die Entwarnung kommen soll. Immer mehr Menschen denken über den Umstieg auf ein E-Auto nach. In einer internationalen Studie hat das gut jeder vierte deutsche Befragte gesagt. In keinem anderen Land ist die Bereitschaft so hoch. Ausschlaggebend sind Fortschritte bei Reichweite und Ladegeschwindigkeit, hohe Spritpreise sowie ein besseres Ladenetz. Mit mehr als 210.000 öffentlichen Stationen hat Deutschland das größte Schnellladenetz aller untersuchter europäischer Länder. Die Ladeleistung übertrifft den zweitplatzierten Frankreich um 48%. So heiß war ein August weltweit noch nie. Die Durchschnittstemperatur lag im vergangenen Monat bei knapp 17 Grad, etwas höher als beim bisherigen Rekord vom Juli 2023. Auch die Weltmeere waren wärmer als in jedem August zuvor. Das zeigen Daten des EU-Klimadienstes Copernicus. Soweit die Meldungen.
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1: Heute ist es wechselnd, im Norden und an den Alpen auch stärker bewölkt, aber es gibt kaum Regen. Von Südwesten bis zur Ostseeküste scheint die Sonne, 17 bis 24 Grad.
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1: Mit Michael Daub. Viele Menschen in Deutschland sind mit der hausärztlichen Versorgung unzufriedener als noch vor einigen Jahren. In einer Umfrage sprechen 44% der Befragten von einer Verschlechterung in ihrer Region. Nur 13% sehen eine Verbesserung. Der Hausärzteverband fordert deshalb, das Thema stärker in den politischen Fokus zu rücken. Heute Vormittag wird es zum bundesweiten Warntag wieder laut. Um 11 Uhr schrillen die Smartphones, auch ohne Warn-App und selbst im Stummmodus. Möglich macht das Cell Broadcast, das die Warnung direkt über die Mobilfunkmasten verschickt. Neu ist in diesem Jahr, dass gegen 11.45 Uhr auf demselben Weg auch die Entwarnung kommen soll. Immer mehr Menschen denken über den Umstieg auf ein E-Auto nach. In einer internationalen Studie hat das gut jeder vierte deutsche Befragte gesagt. In keinem anderen Land ist die Bereitschaft so hoch. Ausschlaggebend sind Fortschritte bei Reichweite und Ladegeschwindigkeit, hohe Spritpreise sowie ein besseres Ladenetz. Mit mehr als 210.000 öffentlichen Stationen hat Deutschland das größte Schnellladenetz aller untersuchter europäischer Länder. Die Ladeleistung übertrifft den zweitplatzierten Frankreich um 48%. So heiß war ein August weltweit noch nie. Die Durchschnittstemperatur lag im vergangenen Monat bei knapp 17 Grad, etwas höher als beim bisherigen Rekord vom Juli 2023. Auch die Weltmeere waren wärmer als in jedem August zuvor. Das zeigen Daten des EU-Klimadienstes Copernicus. Soweit die Meldungen.
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1: Heute ist es wechselnd, im Norden und an den Alpen auch stärker bewölkt, aber es gibt kaum Regen. Von Südwesten bis zur Ostseeküste scheint die Sonne, 17 bis 24 Grad.
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1: Mit Michael Daub. Viele Menschen in Deutschland sind mit der hausärztlichen Versorgung unzufriedener als noch vor einigen Jahren. In einer Umfrage sprechen 44% der Befragten von einer Verschlechterung in ihrer Region. Nur 13% sehen eine Verbesserung. Der Hausärzteverband fordert deshalb, das Thema stärker in den politischen Fokus zu rücken. Heute Vormittag wird es zum bundesweiten Warntag wieder laut. Um 11 Uhr schrillen die Smartphones, auch ohne Warn-App und selbst im Stummmodus. Möglich macht das Cell Broadcast, das die Warnung direkt über die Mobilfunkmasten verschickt. Neu ist in diesem Jahr, dass gegen 11.45 Uhr auf demselben Weg auch die Entwarnung kommen soll. Immer mehr Menschen denken über den Umstieg auf ein E-Auto nach. In einer internationalen Studie hat das gut jeder vierte deutsche Befragte gesagt. In keinem anderen Land ist die Bereitschaft so hoch. Ausschlaggebend sind Fortschritte bei Reichweite und Ladegeschwindigkeit, hohe Spritpreise sowie ein besseres Ladenetz. Mit mehr als 210.000 öffentlichen Stationen hat Deutschland das größte Schnellladenetz aller untersuchter europäischer Länder. Die Ladeleistung übertrifft den zweitplatzierten Frankreich um 48%. So heiß war ein August weltweit noch nie. Die Durchschnittstemperatur lag im vergangenen Monat bei knapp 17 Grad, etwas höher als beim bisherigen Rekord vom Juli 2023. Auch die Weltmeere waren wärmer als in jedem August zuvor. Das zeigen Daten des EU-Klimadienstes Copernicus. Soweit die Meldungen.
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1: Heute ist es wechselnd, im Norden und an den Alpen auch stärker bewölkt, aber es gibt kaum Regen. Von Südwesten bis zur Ostseeküste scheint die Sonne, 17 bis 24 Grad.
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1: Mit Michael Daub. Viele Menschen in Deutschland sind mit der hausärztlichen Versorgung unzufriedener als noch vor einigen Jahren. In einer Umfrage sprechen 44% der Befragten von einer Verschlechterung in ihrer Region. Nur 13% sehen eine Verbesserung. Der Hausärzteverband fordert deshalb, das Thema stärker in den politischen Fokus zu rücken. Heute Vormittag wird es zum bundesweiten Warntag wieder laut. Um 11 Uhr schrillen die Smartphones, auch ohne Warn-App und selbst im Stummmodus. Möglich macht das Cell Broadcast, das die Warnung direkt über die Mobilfunkmasten verschickt. Neu ist in diesem Jahr, dass gegen 11.45 Uhr auf demselben Weg auch die Entwarnung kommen soll. Immer mehr Menschen denken über den Umstieg auf ein E-Auto nach. In einer internationalen Studie hat das gut jeder vierte deutsche Befragte gesagt. In keinem anderen Land ist die Bereitschaft so hoch. Ausschlaggebend sind Fortschritte bei Reichweite und Ladegeschwindigkeit, hohe Spritpreise sowie ein besseres Ladenetz. Mit mehr als 210.000 öffentlichen Stationen hat Deutschland das größte Schnellladenetz aller untersuchter europäischer Länder. Die Ladeleistung übertrifft den zweitplatzierten Frankreich um 48%. So heiß war ein August weltweit noch nie. Die Durchschnittstemperatur lag im vergangenen Monat bei knapp 17 Grad, etwas höher als beim bisherigen Rekord vom Juli 2023. Auch die Weltmeere waren wärmer als in jedem August zuvor. Das zeigen Daten des EU-Klimadienstes Copernicus. Soweit die Meldungen.
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1: Heute ist es wechselnd, im Norden und an den Alpen auch stärker bewölkt, aber es gibt kaum Regen. Von Südwesten bis zur Ostseeküste scheint die Sonne, 17 bis 24 Grad.
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1: Mit Michael Daub. Die Deutsche Bahn tritt bei ihren Streckensanierungen auf die Bremse. Statt wie geplant 4 will sie künftig meist nur noch 2 wichtige Strecken pro Jahr komplett sperren und erneuern, in Ausnahmefällen 3. Mehr Baustellen gleichzeitig würden den Zugverkehr zu stark einschränken, so Bahnchefin Palla. Das Ziel, rund 40 Generalsanierungen bis 2036 abzuschließen, dürfte damit kaum noch zu halten sein. Deutschland hat den bundesweiten Warntag absolviert. Um 11 Uhr wurde die Probewarnung über Sirenen, Warn-Apps und Cell Broadcast verschickt. Damit testen die Behörden einmal im Jahr, ob sie die Bevölkerung im Ernstfall schnell erreichen. Wie zuverlässig alle Systeme funktionieren, wird nun ausgewertet. Fast jedes 5. Kind in Deutschland hat bereits Cyber-Grooming erlebt, also Erwachsene, die über das Internet gezielt sexuelle Kontakte zu Minderjährigen anbahnen. Unter den 14- bis 17-Jährigen ist sogar mehr als jeder 4. betroffen. Immerhin ist der Anteil laut Landesanstalt für Medien NRW gesunken, von 24% im Vorjahr auf jetzt 19%. Dieser August war der wärmste seit Beginn der Wetteraufzeichnungen und der wärmste jemals gemessene Monat überhaupt, mit einer globalen Lufttemperatur von im Schnitt fast 17 Grad. Das meldet der EU-Klimadienst Copernicus. Der Sommer 2026 war geprägt von extremer Hitze, Trockenheit und teils riesigen Waldbränden. Auch die Weltmeere waren so warm wie nie. Die globalen Temperaturen lagen 1,65 Grad über dem vorindustriellen Niveau. Ein besorgniserregender Rekord mit Auswirkungen auf Gesellschaften, Volkswirtschaften und Ökosysteme weltweit. Soweit die Meldungen.
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1: Heute ist es wechselnd, im Norden und in den Alpen auch stärker bewölkt, aber es gibt kaum Regen. Von Südwesten bis zur Ostseeküste scheint die Sonne, 17 bis 24 Grad.
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1: Mit Michael Daub. Die Deutsche Bahn tritt bei ihren Streckensanierungen auf die Bremse. Statt wie geplant 4 will sie künftig meist nur noch 2 wichtige Strecken pro Jahr komplett sperren und erneuern, in Ausnahmefällen 3. Mehr Baustellen gleichzeitig würden den Zugverkehr zu stark einschränken, so Bahnchefin Palla. Das Ziel, rund 40 Generalsanierungen bis 2036 abzuschließen, dürfte damit kaum noch zu halten sein. Deutschland hat den bundesweiten Warntag absolviert. Um 11 Uhr wurde die Probewarnung über Sirenen, Warn-Apps und Cell Broadcast verschickt. Damit testen die Behörden einmal im Jahr, ob sie die Bevölkerung im Ernstfall schnell erreichen. Wie zuverlässig alle Systeme funktionieren, wird nun ausgewertet. Fast jedes 5. Kind in Deutschland hat bereits Cyber-Grooming erlebt, also Erwachsene, die über das Internet gezielt sexuelle Kontakte zu Minderjährigen anbahnen. Unter den 14- bis 17-Jährigen ist sogar mehr als jeder 4. betroffen. Immerhin ist der Anteil laut Landesanstalt für Medien NRW gesunken, von 24% im Vorjahr auf jetzt 19%. Dieser August war der wärmste seit Beginn der Wetteraufzeichnungen und der wärmste jemals gemessene Monat überhaupt, mit einer globalen Lufttemperatur von im Schnitt fast 17 Grad. Das meldet der EU-Klimadienst Copernicus. Der Sommer 2026 war geprägt von extremer Hitze, Trockenheit und teils riesigen Waldbränden. Auch die Weltmeere waren so warm wie nie. Die globalen Temperaturen lagen 1,65 Grad über dem vorindustriellen Niveau. Ein besorgniserregender Rekord mit Auswirkungen auf Gesellschaften, Volkswirtschaften und Ökosysteme weltweit. Soweit die Meldungen.
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1: Heute ist es wechselnd, im Norden und an den Alpen auch stärker bewölkt, aber es gibt kaum Regen. Von Südwesten bis zur Ostseeküste scheint die Sonne, 17 bis 24 Grad.
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1: Mit Michael Daub, guten Tag. Der bundesweite Warentag ist nach erster Einschätzung erfolgreich verlaufen. Laut Bundesinnenminister Dobrindt haben die Warnsysteme zuverlässig funktioniert und die Menschen über Handys, Sirenen, Radio und weitere Wege erreicht. Auf den Probealarm um 11 Uhr folgte 45 Minuten später die Entwarnung. Bürgerinnen und Bürger können ihre Erfahrungen jetzt online unter warntag-umfrage.de melden. Die Deutsche Bahn drückt bei ihren Generalsanierungen weiter auf die Bremse. Das überarbeitete Konzept wird derzeit mit dem Verkehrsministerium abgestimmt. Statt 4 Großsanierungen pro Jahr sollen es künftig meist nur noch 2 sein. 4 waren offenbar zu ambitioniert. Was das für den Streckenplan bedeutet, ließ Bahnchefin Paller offen. Ursprünglich sollten die rund 40 Strecken bis 2036 fertig sein. Jedes fünfte Kind und jeder fünfte Jugendliche in Deutschland ist schon von sogenanntem Cybergrooming betroffen gewesen. Das zeigt eine Studie der Landesanstalt für Medien NRW. Dabei versuchen Erwachsene gezielt, Minderjährige im Netz zu manipulieren, etwa indem sie sie auffordern, Bilder oder Videos von sich zu schicken oder sich im echten Leben zu treffen. Besonders 14- bis 17-Jährige sind betroffen, ihre Zahl ist laut Studie aber gesunken. Im US-Wahlkampf verspricht Präsident Trump Wählerinnen und Wählern seiner Republikaner Geld. $5,000 sollen sie bekommen, wenn die Partei bei den Zwischenwahlen beide Kongresskammern hält. Zwei Probleme dabei: Das Versprechen würde die USA mehr als $1,3 Billionen kosten und ob es überhaupt rechtlich zulässig ist, ist unklar. Soweit die Meldungen.
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1: In der Nacht im Nordwesten und Westen mehr Wolken und ausgangs der Nacht an der Grenze zu den Niederlanden die ersten Tropfen. Auch von den Alpen bis nach Niederbayern Regen. Ansonsten wolkig, gering bewölkt, teilweise auch Nebel, 11 bis 3 Grad. Am Freitag im Westen und Nordwesten wolkig, teilweise Regen oder Schauer. Auch an den Alpen etwas Regen, ansonsten überwiegend sonnig und trocken, 17 bis 25 Grad.
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1: Mit Michael Daub, guten Tag. Der bundesweite Warentag ist nach erster Einschätzung erfolgreich verlaufen. Laut Bundesinnenminister Dobrindt haben die Warnsysteme zuverlässig funktioniert und die Menschen über Handys, Sirenen, Radio und weitere Wege erreicht. Auf den Probealarm um 11 Uhr folgte 45 Minuten später die Entwarnung. Bürgerinnen und Bürger können ihre Erfahrungen jetzt online unter warntag-umfrage.de melden. Die Deutsche Bahn drückt bei ihren Generalsanierungen weiter auf die Bremse. Das überarbeitete Konzept wird derzeit mit dem Verkehrsministerium abgestimmt. Statt 4 Großsanierungen pro Jahr sollen es künftig meist nur noch 2 sein. 4 waren offenbar zu ambitioniert. Was das für den Streckenplan bedeutet, ließ Bahnchefin Paller offen. Ursprünglich sollten die rund 40 Strecken bis 2036 fertig sein. Jedes fünfte Kind und jeder fünfte Jugendliche in Deutschland ist schon von sogenanntem Cybergrooming betroffen gewesen. Das zeigt eine Studie der Landesanstalt für Medien NRW. Dabei versuchen Erwachsene gezielt, Minderjährige im Netz zu manipulieren, etwa indem sie sie auffordern, Bilder oder Videos von sich zu schicken oder sich im echten Leben zu treffen. Besonders 14- bis 17-Jährige sind betroffen, ihre Zahl ist laut Studie aber gesunken. Im US-Wahlkampf verspricht Präsident Trump Wählerinnen und Wählern seiner Republikaner Geld. $5.000 sollen sie bekommen, wenn die Partei bei den Zwischenwahlen beide Kongresskammern hält. 2 Probleme dabei: Das Versprechen würde die USA mehr als $1.3 Billionen kosten und ob es überhaupt rechtlich zulässig ist, ist unklar. Soweit die Meldungen.
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1: In der Nacht im Nordwesten und Westen mehr Wolken und ausgangs der Nacht an der Grenze zu den Niederlanden die ersten Tropfen. Auch von den Alpen bis nach Niederbayern Regen. Ansonsten wolkig, gering bewölkt, teilweise auch Nebel, 11 bis 3 Grad. Am Freitag im Westen und Nordwesten wolkig, teilweise Regen oder Schauer. Auch an den Alpen etwas Regen, ansonsten überwiegend sonnig und trocken, 17 bis 25 Grad.

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1: Mit Michael Daub. Die Deutsche Bahn tritt bei ihren Streckensanierungen auf die Bremse. Statt wie geplant 4 will sie künftig meist nur noch 2 wichtige Strecken pro Jahr komplett sperren und erneuern, in Ausnahmefällen 3. Mehr Baustellen gleichzeitig würden den Zugverkehr zu stark einschränken, so Bahnchefin Paller. Das Ziel, rund 40 Generalsanierungen bis 2036 abzuschließen, dürfte damit kaum noch zu halten sein. Deutschland hat den bundesweiten Warntag absolviert. Um 11 Uhr wurde die Probewarnung über Sirenen, Warn-Apps und Cell-Broadcast verschickt. Damit testen die Behörden einmal im Jahr, ob sie die Bevölkerung im Ernstfall schnell erreichen. Wie zuverlässig alle Systeme funktionieren, wird nun ausgewertet. Fast jedes 5. Kind in Deutschland hat bereits Cyber-Grooming erlebt, also Erwachsene, die über das Internet gezielt sexuelle Kontakte zu Minderjährigen anbahnen. Unter den 14- bis 17-Jährigen ist sogar mehr als jeder 4. betroffen. Immerhin ist der Anteil laut Landesanstalt für Medien NRW gesunken, von 24% im Vorjahr auf jetzt 19%. Dieser August war der wärmste seit Beginn der Wetteraufzeichnungen und der wärmste jemals gemessene Monat überhaupt, mit einer globalen Lufttemperatur von im Schnitt fast 17 Grad. Das meldet der EU-Klimadienst Copernicus. Der Sommer 2026 war geprägt von extremer Hitze, Trockenheit und teils riesigen Waldbränden. Auch die Weltmeere waren so warm wie nie. Die globalen Temperaturen lagen 1,65 Grad über dem vorindustriellen Niveau. Ein besorgniserregender Rekord mit Auswirkungen auf Gesellschaften, Volkswirtschaften und Ökosysteme weltweit. Soweit die Meldungen.
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1: In der Nacht im Nordwesten und Westen mehr Wolken und ausgangs der Nacht an der Grenze zu den Niederlanden die ersten Tropfen. Auch von den Alpen bis nach Niederbayern Regen. Ansonsten wolkig, gering bewölkt, teilweise auch Nebel, 11 bis 3 Grad. Am Freitag im Westen und Nordwesten wolkig, teilweise Regen oder Schauer. Auch an den Alpen etwas Regen, ansonsten überwiegend sonnig und trocken, 17 bis 25 Grad.

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1: Mit Michael Daub. Die Deutsche Bahn tritt bei ihren Streckensanierungen auf die Bremse. Statt wie geplant 4 will sie künftig meist nur noch 2 wichtige Strecken pro Jahr komplett sperren und erneuern, in Ausnahmefällen 3. Mehr Baustellen gleichzeitig würden den Zugverkehr zu stark einschränken, so Bahnchefin Palla. Das Ziel, rund 40 Generalsanierungen bis 2036 abzuschließen, dürfte damit kaum noch zu halten sein. Deutschland hat den bundesweiten Warntag absolviert. Um 11 Uhr wurde die Probewarnung über Sirenen, Warn-Apps und Cell Broadcast verschickt. Damit testen die Behörden einmal im Jahr, ob sie die Bevölkerung im Ernstfall schnell erreichen. Wie zuverlässig alle Systeme funktionieren, wird nun ausgewertet. Fast jedes 5. Kind in Deutschland hat bereits Cyber-Grooming erlebt, also Erwachsene, die über das Internet gezielt sexuelle Kontakte zu Minderjährigen anbahnen. Unter den 14- bis 17-Jährigen ist sogar mehr als jeder 4. betroffen. Immerhin ist der Anteil laut Landesanstalt für Medien NRW gesunken, von 24% im Vorjahr auf jetzt 19%. Dieser August war der wärmste seit Beginn der Wetteraufzeichnungen und der wärmste jemals gemessene Monat überhaupt, mit einer globalen Lufttemperatur von im Schnitt fast 17 Grad. Das meldet der EU-Klimadienst Copernicus. Der Sommer 2026 war geprägt von extremer Hitze, Trockenheit und teils riesigen Waldbränden. Auch die Weltmeere waren so warm wie nie. Die globalen Temperaturen lagen 1,65 Grad über dem vorindustriellen Niveau. Ein besorgniserregender Rekord mit Auswirkungen auf Gesellschaften, Volkswirtschaften und Ökosysteme weltweit. Soweit die Meldungen.
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1: In der Nacht im Nordwesten und Westen mehr Wolken und ausgangs der Nacht an der Grenze zu den Niederlanden die ersten Tropfen. Auch von den Alpen bis nach Niederbayern Regen. Ansonsten wolkig, gering bewölkt, teilweise auch Nebel, 11 bis 3 Grad. Am Freitag im Westen und Nordwesten wolkig, teilweise Regen oder Schauer. Auch an den Alpen etwas Regen, ansonsten überwiegend sonnig und trocken, 17 bis 25 Grad.
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2: Mit Michael Daub, guten Tag. Der bundesweite Warentag ist nach erster Einschätzung erfolgreich verlaufen. Laut Bundesinnenminister Dobrindt haben die Warnsysteme zuverlässig funktioniert und die Menschen über Handys, Sirenen, Radio und weitere Wege erreicht. Auf den Probealarm um 11 Uhr folgte 45 Minuten später die Entwarnung. Bürgerinnen und Bürger können ihre Erfahrungen jetzt online unter warntag-umfrage.de melden. Die Deutsche Bahn drückt bei ihren Generalsanierungen weiter auf die Bremse. Das überarbeitete Konzept wird derzeit mit dem Verkehrsministerium abgestimmt. Statt 4 Großsanierungen pro Jahr sollen es künftig meist nur noch 2 sein. 4 waren offenbar zu ambitioniert. Was das für den Streckenplan bedeutet, ließ Bahnchefin Paller offen. Ursprünglich sollten die rund 40 Strecken bis 2036 fertig sein. Jedes fünfte Kind und jeder fünfte Jugendliche in Deutschland ist schon von sogenanntem Cybergrooming betroffen gewesen. Das zeigt eine Studie der Landesanstalt für Medien NRW. Dabei versuchen Erwachsene gezielt, Minderjährige im Netz zu manipulieren, etwa indem sie sie auffordern, Bilder oder Videos von sich zu schicken oder sich im echten Leben zu treffen. Besonders 14- bis 17-Jährige sind betroffen, ihre Zahl ist laut Studie aber gesunken. Im US-Wahlkampf verspricht Präsident Trump Wählerinnen und Wählern seiner Republikaner Geld. $5,000 sollen sie bekommen, wenn die Partei bei den Zwischenwahlen beide Kongresskammern hält. 2 Probleme dabei: Das Versprechen würde die USA mehr als $1,3 Billionen kosten und ob es überhaupt rechtlich zulässig ist, ist unklar. Soweit die Meldungen.
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2: In der Nacht im Nordwesten und Westen mehr Wolken und ausgangs der Nacht an der Grenze zu den Niederlanden die ersten Tropfen. Auch von den Alpen bis nach Niederbayern Regen. Ansonsten wolkig, gering bewölkt, teilweise auch Nebel, 11 bis 3 Grad. Am Freitag im Westen und Nordwesten wolkig, teilweise Regen oder Schauer. Auch an den Alpen etwas Regen, ansonsten überwiegend sonnig und trocken, 17 bis 25 Grad.
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1: Mit Michael Daub, guten Tag. Der bundesweite Warentag ist nach erster Einschätzung erfolgreich verlaufen. Laut Bundesinnenminister Dobrindt haben die Warnsysteme zuverlässig funktioniert und die Menschen über Handys, Sirenen, Radio und weitere Wege erreicht. Auf den Probealarm um 11 Uhr folgte 45 Minuten später die Entwarnung. Bürgerinnen und Bürger können ihre Erfahrungen jetzt online unter warntag-umfrage.de melden. Die Deutsche Bahn drückt bei ihren Generalsanierungen weiter auf die Bremse. Das überarbeitete Konzept wird derzeit mit dem Verkehrsministerium abgestimmt. Statt 4 Großsanierungen pro Jahr sollen es künftig meist nur noch 2 sein. 4 waren offenbar zu ambitioniert. Was das für den Streckenplan bedeutet, ließ Bahnchefin Paller offen. Ursprünglich sollten die rund 40 Strecken bis 2036 fertig sein. Jedes fünfte Kind und jeder fünfte Jugendliche in Deutschland ist schon von sogenanntem Cybergrooming betroffen gewesen. Das zeigt eine Studie der Landesanstalt für Medien NRW. Dabei versuchen Erwachsene gezielt, Minderjährige im Netz zu manipulieren, etwa indem sie sie auffordern, Bilder oder Videos von sich zu schicken oder sich im echten Leben zu treffen. Besonders 14- bis 17-Jährige sind betroffen, ihre Zahl ist laut Studie aber gesunken. Im US-Wahlkampf verspricht Präsident Trump Wählerinnen und Wählern seiner Republikaner Geld. $5.000 sollen sie bekommen, wenn die Partei bei den Zwischenwahlen beide Kongresskammern hält. 2 Probleme dabei: Das Versprechen würde die USA mehr als $1.3 Billionen kosten und ob es überhaupt rechtlich zulässig ist, ist unklar. Soweit die Meldungen.
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1: In der Nacht im Nordwesten und Westen mehr Wolken und ausgangs der Nacht an der Grenze zu den Niederlanden die ersten Tropfen. Auch von den Alpen bis nach Niederbayern Regen. Ansonsten wolkig, gering bewölkt, teilweise auch Nebel, 11 bis 3 Grad. Am Freitag im Westen und Nordwesten wolkig, teilweise Regen oder Schauer. Auch an den Alpen etwas Regen, ansonsten überwiegend sonnig und trocken, 17 bis 25 Grad.
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1: Mit Michael Daub, guten Tag. Der bundesweite Warentag ist nach erster Einschätzung erfolgreich verlaufen. Laut Bundesinnenminister Dobrindt haben die Warnsysteme zuverlässig funktioniert und die Menschen über Handys, Sirenen, Radio und weitere Wege erreicht. Auf den Probealarm um 11 Uhr folgte 45 Minuten später die Entwarnung. Bürgerinnen und Bürger können ihre Erfahrungen jetzt online unter warntag-umfrage.de melden. Die Deutsche Bahn drückt bei ihren Generalsanierungen weiter auf die Bremse. Das überarbeitete Konzept wird derzeit mit dem Verkehrsministerium abgestimmt. Statt 4 Großsanierungen pro Jahr sollen es künftig meist nur noch 2 sein. 4 waren offenbar zu ambitioniert. Was das für den Streckenplan bedeutet, ließ Bahnchefin Paller offen. Ursprünglich sollten die rund 40 Strecken bis 2036 fertig sein. Jedes fünfte Kind und jeder fünfte Jugendliche in Deutschland ist schon von sogenanntem Cybergrooming betroffen gewesen. Das zeigt eine Studie der Landesanstalt für Medien NRW. Dabei versuchen Erwachsene gezielt, Minderjährige im Netz zu manipulieren, etwa indem sie sie auffordern, Bilder oder Videos von sich zu schicken oder sich im echten Leben zu treffen. Besonders 14- bis 17-Jährige sind betroffen, ihre Zahl ist laut Studie aber gesunken. Im US-Wahlkampf verspricht Präsident Trump Wählerinnen und Wählern seiner Republikaner Geld. $5.000 sollen sie bekommen, wenn die Partei bei den Zwischenwahlen beide Kongresskammern hält. 2 Probleme dabei: Das Versprechen würde die USA mehr als $1.3 Billionen kosten und ob es überhaupt rechtlich zulässig ist, ist unklar. Soweit die Meldungen.
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1: In der Nacht im Nordwesten und Westen mehr Wolken und ausgangs der Nacht an der Grenze zu den Niederlanden die ersten Tropfen. Auch von den Alpen bis nach Niederbayern Regen. Ansonsten wolkig, gering bewölkt, teilweise auch Nebel, 11 bis 3 Grad. Am Freitag im Westen und Nordwesten wolkig, teilweise Regen oder Schauer. Auch an den Alpen etwas Regen, ansonsten überwiegend sonnig und trocken, 17 bis 25 Grad.
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1: Mit Michael Daub, guten Tag. Der bundesweite Warentag ist nach erster Einschätzung erfolgreich verlaufen. Laut Bundesinnenminister Dobrindt haben die Warnsysteme zuverlässig funktioniert und die Menschen über Handys, Sirenen, Radio und weitere Wege erreicht. Auf den Probealarm um 11 Uhr folgte 45 Minuten später die Entwarnung. Bürgerinnen und Bürger können ihre Erfahrungen jetzt online unter warntag-umfrage.de melden. Die Deutsche Bahn drückt bei ihren Generalsanierungen weiter auf die Bremse. Das überarbeitete Konzept wird derzeit mit dem Verkehrsministerium abgestimmt. Statt 4 Großsanierungen pro Jahr sollen es künftig meist nur noch 2 sein. 4 waren offenbar zu ambitioniert. Was das für den Streckenplan bedeutet, ließ Bahnchefin Paller offen. Ursprünglich sollten die rund 40 Strecken bis 2036 fertig sein. Jedes fünfte Kind und jeder fünfte Jugendliche in Deutschland ist schon von sogenanntem Cybergrooming betroffen gewesen. Das zeigt eine Studie der Landesanstalt für Medien NRW. Dabei versuchen Erwachsene gezielt, Minderjährige im Netz zu manipulieren, etwa indem sie sie auffordern, Bilder oder Videos von sich zu schicken oder sich im echten Leben zu treffen. Besonders 14- bis 17-Jährige sind betroffen, ihre Zahl ist laut Studie aber gesunken. Im US-Wahlkampf verspricht Präsident Trump Wählerinnen und Wählern seiner Republikaner Geld. $5.000 sollen sie bekommen, wenn die Partei bei den Zwischenwahlen beide Kongresskammern hält. 2 Probleme dabei: Das Versprechen würde die USA mehr als $1.3 Billionen kosten und ob es überhaupt rechtlich zulässig ist, ist unklar. Soweit die Meldungen.
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1: In der Nacht im Nordwesten und Westen mehr Wolken und ausgangs der Nacht an der Grenze zu den Niederlanden die ersten Tropfen. Auch von den Alpen bis nach Niederbayern Regen. Ansonsten wolkig, gering bewölkt, teilweise auch Nebel, 11 bis 3 Grad. Am Freitag im Westen und Nordwesten wolkig, teilweise Regen oder Schauer. Auch an den Alpen etwas Regen, ansonsten überwiegend sonnig und trocken, 17 bis 25 Grad.
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0: Mit Michael Daub, guten Tag. Der bundesweite Warentag ist nach erster Einschätzung erfolgreich verlaufen. Laut Bundesinnenminister Dobrindt haben die Warnsysteme zuverlässig funktioniert und die Menschen über Handys, Sirenen, Radio und weitere Wege erreicht. Auf den Probealarm um 11 Uhr folgte 45 Minuten später die Entwarnung. Bürgerinnen und Bürger können ihre Erfahrungen jetzt online unter warntag-umfrage.de melden. Die Deutsche Bahn drückt bei ihren Generalsanierungen weiter auf die Bremse. Das überarbeitete Konzept wird derzeit mit dem Verkehrsministerium abgestimmt. Statt 4 Großsanierungen pro Jahr sollen es künftig meist nur noch 2 sein. 4 waren offenbar zu ambitioniert. Was das für den Streckenplan bedeutet, ließ Bahnchefin Paller offen. Ursprünglich sollten die rund 40 Strecken bis 2036 fertig sein. Jedes fünfte Kind und jeder fünfte Jugendliche in Deutschland ist schon von sogenanntem Cybergrooming betroffen gewesen. Das zeigt eine Studie der Landesanstalt für Medien NRW. Dabei versuchen Erwachsene gezielt, Minderjährige im Netz zu manipulieren, etwa indem sie sie auffordern, Bilder oder Videos von sich zu schicken oder sich im echten Leben zu treffen. Besonders 14- bis 17-Jährige sind betroffen, ihre Zahl ist laut Studie aber gesunken. Im US-Wahlkampf verspricht Präsident Trump Wählerinnen und Wählern seiner Republikaner Geld. $5.000 sollen sie bekommen, wenn die Partei bei den Zwischenwahlen beide Kongresskammern hält. 2 Probleme dabei: Das Versprechen würde die USA mehr als $1.3 Billionen kosten und ob es überhaupt rechtlich zulässig ist, ist unklar. Soweit die Meldungen.
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0: In der Nacht im Nordwesten und Westen mehr Wolken und ausgangs der Nacht an der Grenze zu den Niederlanden die ersten Tropfen. Auch von den Alpen bis nach Niederbayern Regen. Ansonsten wolkig, gering bewölkt, teilweise auch Nebel, 11 bis 3 Grad. Am Freitag im Westen und Nordwesten wolkig, teilweise Regen oder Schauer. Auch an den Alpen etwas Regen, ansonsten überwiegend sonnig und trocken, 17 bis 25 Grad.
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1: Mit Michael Daub, guten Tag. Der bundesweite Warentag ist nach erster Einschätzung erfolgreich verlaufen. Laut Bundesinnenminister Dobrindt haben die Warnsysteme zuverlässig funktioniert und die Menschen über Handys, Sirenen, Radio und weitere Wege erreicht. Auf den Probealarm um 11 Uhr folgte 45 Minuten später die Entwarnung. Bürgerinnen und Bürger können ihre Erfahrungen jetzt online unter warntag-umfrage.de melden. Die Deutsche Bahn drückt bei ihren Generalsanierungen weiter auf die Bremse. Das überarbeitete Konzept wird derzeit mit dem Verkehrsministerium abgestimmt. Statt 4 Großsanierungen pro Jahr sollen es künftig meist nur noch 2 sein. 4 waren offenbar zu ambitioniert. Was das für den Streckenplan bedeutet, ließ Bahnchefin Paller offen. Ursprünglich sollten die rund 40 Strecken bis 2036 fertig sein. Jedes fünfte Kind und jeder fünfte Jugendliche in Deutschland ist schon von sogenanntem Cybergrooming betroffen gewesen. Das zeigt eine Studie der Landesanstalt für Medien NRW. Dabei versuchen Erwachsene gezielt, Minderjährige im Netz zu manipulieren, etwa indem sie sie auffordern, Bilder oder Videos von sich zu schicken oder sich im echten Leben zu treffen. Besonders 14- bis 17-Jährige sind betroffen, ihre Zahl ist laut Studie aber gesunken. Im US-Wahlkampf verspricht Präsident Trump Wählerinnen und Wählern seiner Republikaner Geld. $5.000 sollen sie bekommen, wenn die Partei bei den Zwischenwahlen beide Kongresskammern hält. 2 Probleme dabei: Das Versprechen würde die USA mehr als $1.3 Billionen kosten und ob es überhaupt rechtlich zulässig ist, ist unklar. Soweit die Meldungen.
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1: In der Nacht im Nordwesten und Westen mehr Wolken und ausgangs der Nacht an der Grenze zu den Niederlanden die ersten Tropfen. Auch von den Alpen bis nach Niederbayern Regen. Ansonsten wolkig, gering bewölkt, teilweise auch Nebel, 11 bis 3 Grad. Am Freitag im Westen und Nordwesten wolkig, teilweise Regen oder Schauer. Auch an den Alpen etwas Regen, ansonsten überwiegend sonnig und trocken, 17 bis 25 Grad.
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3: Ja, was denn?
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3: Auf den jetzt?
2: Ja, Mann.

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